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0: Herzlich willkommen zur 100. Staffel von We Cast the World. Hier werden die Stars von morgen geboren.
1: Mama, hast du das gehört? Da muss ich hin. Ich will auch auf so einer großen Bühne stehen und berühmt werden.
0: In the future, everybody will be famous for 15 minutes.
2: Dieses Versprechen hat Andy Warhol uns vor über 40 Jahren gegeben. Und er hatte recht. In Zukunft wird jeder für 15 Minuten berühmt sein. Das Fernsehen macht's möglich.

Die Castingshows machen es möglich. Seit gut 12 Jahren überschwemmt dieses Format unser Fernsehprogramm und es scheint kein Ende zu nehmen. Zeit für eine kleine Zwischenbilanz. Ich mache mich auf den Weg und spreche mit verschiedenen Leuten über diese Szene, die am laufenden Band vermeintliche Superstars ausspuckt und uns mit musikalischen Glanzlichtern beglückt.

0: In Berlin sitze ich in einem schicken Loft. Um mich herum stehen CD-Regale, Zeitschriften stapeln sich und circa 15 Menschen sitzen geschäftig an ihren Schreibtischen. Dieses Loft ist das Büro des Labels Motor Music. Und hier treffe ich den Chef von Motor Music, Tim Renner. Wenn sich einer im Musikgeschäft auskennt, dann er. 3 Jahre lang war er der Geschäftsführer von Universal, mittendrin im Business. Sein Büro ist spartanisch eingerichtet. Während vor dem Fenster die Bauarbeiter wüten, erklärt er mir seelenruhig, dass Castingshows einfach nur TV-Sendungen sind und Quoten erzeugen sollen. Dass die Kandidaten singen, ist nur Nebensache.
1: Musik geht's gar nicht. Also im Endeffekt ist es völlig egal, ob wir denjenigen casten, der am besten einer Extremsituation überlebt, also siehe Big Brother oder ich bin ein prominenter Hilfe, hol mich hier raus. Oder ob wir ein Model wählen. Es geht im Endeffekt um die Interaktion mit dem Zuschauer und dieses Gefühl, das Programm mitzugestalten und vereinen natürlich die Einnahmen, die dadurch entstehen.
0: Quoten und Geld. So kann man die Ziele einer Castingshow also zusammenfassen. Die meisten Einnahmen kommen sogar von den Zuschauern selbst und ganz direkt. Sie rufen an, um ihren Star weiterzuwählen. Den Künstler, für den sie brennen. Viele sind auch bereit, für dieses Idol immer und immer wieder anzurufen, obwohl jeder einzelne Anruf Geld kostet. Denn der mit den meisten Anrufen gewinnt. Am Ende einer Castingshow steht also ein demokratisch gewählter Star.
1: Das Problem am Voting besteht doch schlichtweg darin, dass ich immer mich auf den kleinsten gemeinsamen Nenner einigen werde. Wenn eine große Gruppe Mensch sich auf ein Musikstück einigen soll, wird ihr das, egal wie unterschiedlich die Musikgeschmäcker sind, immer gelingen. Das Problem wird bloß immer sein, das ist was extrem Langweiliges. Das ist nämlich irgendwas, was alle dann auch irgendwie okay finden.
2: Da läufst du Gefahr, wenn du dem Publikum freie Hand gibst. Denn das sind so viele Teenager, die dann für die Jungen anrufen, weil sie die so cool finden und den will ich jetzt weiter und für den rufe ich auch 10.000 Mal an und die Telefonrechnung steigt in die Höhe und die Eltern können es gar nicht mehr so richtig kontrollieren. Die Mädels verlieben sich nun mal in Charaktere und nicht unbedingt in eine Stimme.
0: Sie ist eine echte Rarität unter den Castingshow-Gewinnern. Sandy von den No Angels. Ausgespuckt von der ersten Staffel Popstars und einem Juryentscheid. Kein Telefonvoting und vielleicht deshalb als einziger Casting-Act in Deutschland einigermaßen erfolgreich. Diese erste Staffel von Popstars hat natürlich nicht annähernd so viel Geld eingebracht, wie es die heutigen Castingshows tun. Aber sie hat ein gutes Produkt, eine gute Band hervorgebracht. Dieses Ziel haben die Castingshows in den letzten 10 Jahren einfach ausgeblendet. Die Show ist wichtig, die Künstler nur noch ein Nebenprodukt. Eine Sendung gibt es allerdings, die versucht, das wieder umzukehren. The Voice of Germany. Hier sollen wirklich erfolgreiche und vor allem gute Musiker entdeckt und gefördert werden.
1: Die großen deutschen Rockstars, egal ob das die alte Garde ist, Peter Maffay, Udo Lindenberg, Grönemeyer, Westernhagen, ob es die mittleren sind, wie ein Campino von den Hosen oder ein Farin Urlaub von den Ärzten oder eben halt jetzt Rammstein, Fantastische Vier und Co., die wären alle hochkant durchgefallen. Auch bei Voice of Germany, denn eins vereint die alle, die Herrschaften, die können nicht singen. Was sie haben, ist eine wiedererkennbare Stimme. Aber die könntest du unmöglich in ein Setting stecken, wie das bei Voice of Germany.
0: Der Erfolg oder eher Misserfolg der ersten Gewinnerin gibt Tim Renner recht. Schon ihre zweite Single schafft es nur noch auf Platz 31 der deutschen Charts. Sie ist zwar eine gute Sängerin, trotzdem ist sie nach kurzer Zeit wieder von der Bildfläche verschwunden. Vielleicht geht es einfach nicht. Vielleicht können Castingshows im Fernsehen einfach keine Superstars hervorbringen. Ein kurzer Blick ins Ausland beweist das Gegenteil.
3: Kelly Clarkson, Gewinnerin von American Idol. 10 Jahre internationaler Erfolg.

Leona Lewis, Gewinnerin von X Factor in England. 5 Jahre internationaler Erfolg. Und nicht zu vergessen die amerikanische Star Search Riege. Britney Spears, Justin Timberlake, Destiny's Child, Christina Aguilera.

Wieder bin ich in Berlin. Diesmal in einem aufgeräumten Konferenzraum in der 8. Etage eines Hochhauses. Er gehört zum Radiosender Star FM, in dem einige außergewöhnliche Kreaturen hausen. Unter anderem ein Mops. Der gehört offensichtlich einfach zum Sender dazu. In diesem bunten Haufen passt Martin Kesici definitiv besser als in eine Castingshow. Trotzdem hat der Rocker mit den langen Haaren und den Teufelshörnern am Kinn vor einigen Jahren die Castingshow Star Search gewonnen.

0: Mit diesem Song hat er Star Search gewonnen. Genau die Show, die in Amerika Größen wie Britney Spears und Justin Timberlake hervorgebracht hat. Warum klappt das in Deutschland nicht?
1: Hier ist es so, du gewinnst die Show, die Single steht schon fest, das Album, die Songs stehen eigentlich auch schon fest von den ersten beiden. Dann wird schnell aufgenommen, dann kommt das Album, die Single, alles schnell raus, solange die Leute noch Interesse haben. Grenzt schon an so eine Art Torschlusspanik der Plattenfirmen immer.
0: Und eigentlich braucht der vernünftige Künstleraufbau genau an dieser Stelle Zeit. Zeit, die die deutschen Plattenfirmen anscheinend nicht mehr haben. Zumindest die, die sich mit Castingstars schmücken. Im Loft von Motown Music spüre ich wenig von der Schnelllebigkeit des Musikgeschäfts. Tim Renner sitzt mir in seinem leeren Büro gelassen gegenüber und erklärt geduldig, warum auch Dieter Bohlen, die Symbolfigur des deutschen Castings, schuld daran ist, dass seine Castingshows keine vernünftigen Stars ausspucken.
2: Ja, dieser einzelne Mensch ist eine Allianz mit allen Boulevardmedien eingegangen. Also der findet eben halt sehr stark auf der Plattform Bild-Zeitung statt, genauso wie in führenden Boulevard-TV RTL. Das gibt ihnen eine unglaubliche Macht. Im Endeffekt ist er also der wahre Star und nicht das, was dabei hinten rauskommt an vermeintlichen Gewinnern. Er hat damit aber auch sehr die Vorstellung in Deutschland von einer Castingshow geprägt. Im Ausland erleben wir das weniger ruppig. Das heißt, also hier ist eben halt in Deutschland die Casting schon noch mal brutaler geworden und noch mal mehr trivialisiert worden durch die große Dominanz von Bohlen.
0: Dieter Bohlen macht also seine eigene Show zu einem Zirkus. Nicht nur gedemütigte Kandidaten müssen unter ihm leiden. Auch auf die Zuschauer vor dem Fernseher kann die Person Dieter Bohlen einen schlechten Einfluss haben. Am Internationalen Zentralinstitut für das Jugend- und Bildungsfernsehen hat Dr. Maja Götz eine Studie durchgeführt. Sie wollte herausfinden, welchen Einfluss Castingshows auf Jugendliche haben. Natürlich hat bei ihrer Arbeit auch Dieter Bohlen eine Rolle gespielt.
3: Dieter Bohlens Rolle ist sehr vielfältig. Es gibt einige Jugendliche, die in ihm sozusagen den idealen Vater sehen, die in ihm den idealen Freund sehen, die auch sagen, von ihm kann man lernen, wie man mit Freunden umgeht, weil sie das Gefühl haben, die Menschen, die er wirklich mag, die er fördern will, die fördert er und das auch ganz positiv eingestellt und die, die er abwertet, die haben es auch verdient. Wenn man dann genau hinguckt, gerade medienanalytisch, entdeckt man relativ schnell, dass er typisiert, dass das ein Stück weit natürlich reine Show ist und dass das sehr, sehr abwertend ist.
0: Bei der Vorstellung, dass Kinder Dieter Bohlen als Vorbild sehen, wenn es um den Umgang mit Freunden geht, wird mir fast schlecht. Umso mehr erstaunt es mich, dass viele Menschen, die ich treffe, eigentlich gar nicht so gegen ihn sind. Selbst gestandene Musiker wie Gregor Meile. Auch er war in einer Castingshow. Gewonnen hat er sie nicht, aber er ist im Gegensatz zu manchen Gewinnern immer noch als Musiker unterwegs. Und das sogar recht erfolgreich.
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0: kostbare Zeit.
1: Eine Stunde vor seinem ausverkauften Konzert setzt er sich mit mir in den Hinterhof und plaudert locker über Dieter Bohlens Vorzüge.
2: Ich finde es manchmal auch sehr unterhaltsam, wenn gute Leute am Start sind, was der Dieter sagt. Er ist eigentlich sehr ehrlich, aber die doofen Sprüche sind halt programmiert. Das heißt, pro Sendung werden so und so viele doofe Sprüche rausgehauen. Und ich bin mir nicht ganz sicher, ob er die überhaupt selbst schreibt. Bei so viel Sendung, so viel Grütze, muss man sich erstmal einfallen lassen.
1: Und genau das wird Dieter Bohlen gerade zum Verhängnis. So viel Grütze kann einem nicht einfallen und so langsam wiederholt sich alles. Fürs Fernsehen ist das Gift. Im Jahr 2012 fängt das Gift der Monotonie an zu wirken und die Quoten von DSDS sinken. Dieter Bohlen versucht alles, um sich zu retten, wird unglaublich theatralisch oder geht mit seinen Sprüchen deutlich unter die Gürtellinie. Doch die Quoten bleiben schlecht. Hat das Publikum nach 10 Jahren DSDS etwa keine Lust mehr auf Dieters Demütigungen? Wird Bohlen aus Deutschlands Wohnzimmern verschwinden?
3: Wir sehen ja schon in die ersten Bewegungen auf Seiten RTLs, zum Beispiel ein Thomas Gottschalk jetzt ihm als in einer anderen Castingshow als Counterpart zu geben, ist schon eine sehr deutliche Ansage. Und auch Bohlens offensichtlich gereizte Reaktion darauf ist auch ein Zeichen, dass er verstanden hat, dass da die Luft für ihn eng werden könnte. Ich glaube, fürs deutsche Fernsehen ist das kein Verlust. Wir haben das Prinzip Bohlen gehabt und es kann jetzt auch gerne wieder verschwinden.
4: 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Gott, bin ich nervös.

0: Ich glaube, er weiß selber im Inneren, dass er nicht singen kann und nie singen können wird, weil er halt einfach die Stimme dafür nicht hat oder das Talent irgendwie. Aber so wie er sich verkauft, ist gut. Und er sollte es ausnutzen, solange es geht. Aber also man kann ihm nicht raten, als ernstzunehmender Sänger irgendwann wirklich ernst genommen zu werden. Dafür hat er sich auch schon zu sehr verkauft im Fernsehen. Die Leute sind halt so, wenn du dich da zu sehr verkaufst, dann bist du halt nicht mehr true, wie man so sagt.
1: Menderes bezeichnet sich selbst auch nicht als Sänger, sondern als Entertainer. Als ich ihn frage, ob er denn denkt, dass er singen kann, kommt er trotzdem ins Schwimmen.
2: Das ist eine gute Frage. Vorher hatte ich ja geglaubt, also ich wusste es ja nicht. Also vorher war ich so überzeugt, ich dachte, ich kann halt singen. Ich dachte jetzt nicht, aber dass ich jetzt irgendwie der größte Sänger bin, ich dachte aber, ich kann halt singen. Aber jetzt würde ich sagen, ich kann jetzt schon teilweise schon ganz okay singen, sage ich mal, aber auch nicht jetzt der größte. Es reicht, um Leute halt zu unterhalten. Also ich bin jetzt kein Elton John oder so, ist doch klar, aber ich finde, ich kann singen.
1: Dass es reicht, um Leute zu unterhalten, beweisen seine YouTube-Videos. In Deutschland ist er inzwischen berühmter als manch ein Castingshow-Gewinner. Für DSDS ist das natürlich gefundenes Fressen, denn die schrägen Vögel bringen Quoten. Aber ob so eine Karriere erstrebenswert ist, weiß ich nicht.
0: Es gab ja mal, oder es gibt ja den Spruch, für 5 Minuten Ruhm tue ich alles. Ja? Und dann sage ich den Leuten immer, dann kannst du dich auch in irgendeiner Gerichtsshow mal nackig ausziehen. Dann hast du genauso 5 Minuten Ruhm, anstatt bei DSDS zu sein. Ich weiß nicht, wo der Trend kommt. Das ist schon diese Art Schadenfreude der Deutschen, dieser Neid auch, sich über andere zu amüsieren. Siehst du, der hat sich richtig jetzt zum Löffel gemacht und mir geht's ja eigentlich ganz gut.

0: Nach dem Finale kam es dann wie so ein Blitzschlag. Ich habe gedacht so, ich kann jetzt ein bisschen Party machen und erstmal meinen Erfolg genießen und dann geht es ja wirklich Schlag auf Schlag. Also ich war die ersten 4 Wochen nach dem Gewinn der Show jeden Tag nur unterwegs in ganz Deutschland, Österreich und der Schweiz. Da hat man dann keine Zeit mehr für private Sachen und das war schon ein bisschen erstaunlich. Man funktioniert nur noch wie ein Roboter.
1: Bis man dahin kommt, muss man aber schon einiges an Zeit und Nerven investieren. So eine Castingshow ist eine Extremsituation. Man kommt oft körperlich und psychisch an seine Grenzen und die Kamera ist immer dabei. In dieser Parallelwelt muss man aufpassen, dass man sich nicht selbst verliert. Martin Kisitschi hat einen ziemlich dicken Kopf und wollte sich nicht verbiegen lassen. Deshalb hat er sich mehr als einmal gefragt, ob er nicht lieber das Handtuch werfen sollte.
0: Erstmal mulmig wurde mir bei der ersten Show, da habe ich ja She's Like the Wind, die Song ist ja auch nicht so meine typische Musik, aber gedacht, okay, singst du den, die Frauen mögen ihn bestimmt. Dann kommst du in so ein Zimmer rein, wo dann eine Frau wartet, die dir deine Klamotten vorschlägt, die du in der Show tragen sollst. Und die ganze Rockmusiker haben ja nicht so einen speziellen Klamottenstil. Ja, und die haben mir dann so komische Klamotten vorgeschlagen und wollten mir eine andere Frisur verpassen, die Haare ein bisschen. Da war mir ein bisschen mulmig und habe ich schon so gedacht, oh, ob das nicht so toll ist, ob ich nicht lieber gehen sollte, weil ich bin halt ein Mensch, der gerne sein eigenes Ding macht.

0: oft jungen Kandidaten ist es schwer, sich in der Parallelwelt der Castingshows zurechtzufinden. Als wäre das noch nicht genug, müssen sie sich auch noch mit dem auseinandersetzen, was der Rest der Welt zu sehen bekommt. Denn das, was im Fernsehen ausgestrahlt wird, hat oft nur wenig mit dem zu tun, was eigentlich passiert.
1: Was man bei Deutschland sucht den Superstar sehr schön beobachten kann, ist, wie unglaublich perfide gut die geworden sind in der Inszenierung ihrer Kandidaten. Das heißt, gerade in diesem Auswahlverfahren werden sie gestaltet als die, die die potenziellen Hoffnungsträger sind. Da erkenne ich praktisch das Schicksal, da kann ich mein eigenes Schicksal, das Verlassenwerden von den Eltern und Ähnliches kann ich wiederfinden. Und andere, zum Teil haben die sogar durchaus Stimmenpotenzial, aber andere werden von Anfang an als die Loser inszeniert.
0: Bei Losern wird natürlich keine schöne Musik unterlegt. Manchmal haben sie auch ein leichtes Schmatzen auf der Stimme, wenn sie sprechen. So werden sie automatisch unsympathisch. Und manchmal bekommt man auch das Gefühl, dass der Praktikant sich an lächerlichen Effekten und Einspielern ausprobieren durfte. Von der ersten Sekunde an ist klar, das hier kann kein guter Kandidat sein.
1: Und dann kommen eben die entsprechenden Sprüche von Herrn Bohlen, die klar machen, dieser Mensch ist ein wirklicher Versager. Und das ist für die Menschen, die dort natürlich jetzt in eine Öffentlichkeit gezogen werden und zum Teil das vorher in diesen Dimensionen nicht wussten, natürlich ausgesprochen schwierig.
0: So schwierig, dass einige sogar ihre Lehrstelle wechseln müssen und sich komplett zurückziehen, weil sie gemobbt werden. Auch Menderes wird am Anfang als Loser inszeniert. Er sieht das aber eher gelassen.
2: Na, also ich kann auch über mich selber lachen. Also das ist jetzt nicht so das Problem. Also das Problem ist vielleicht, viele Leute kommen mit sowas nicht klar. Aber die wissen ja im Grunde genommen, was sie erwartet. Und wenn man das Kleingedruckte nicht liest, dann hat man halt Pech. Ist halt so. Also ich sag nichts Schlechtes gegen diese Castingshow. Mir hat es im Leben weitergeholfen auf jeden Fall. Und nur wenn viele Leute damit nicht klarkommen, oh, das wird anders dargestellt und so weiter. Ja, das ist dann deren Problem. Also mir hat es nicht geschadet.
0: Inzwischen wird von Menderes auch gar nicht mehr erwartet, dass er weiterkommt. Also ist es auch kein Problem, am nächsten Tag zurück zur Arbeit zu gehen und normal weiterzumachen. Er wird nicht aus seinem normalen Leben gerissen. Die Kandidaten, die weiterkommen, erleben das inzwischen ganz anders. Als Sandy Mölling bei Popstars zu einem No Angel gecastet wurde, war die komplette Show innerhalb von wenigen Wochen abgedreht. Heute wäre das in so kurzer Zeit unmöglich.
3: Klar, heute muss das immer extremer werden, leider Gottes, um den Leuten was Neues zu bieten. Und dementsprechend finde ich es auch langsam ermüdend, muss ich sagen. Und auch so ein bisschen verantwortungslos, weil man reißt die Jugendlichen da so richtig aus ihrem Leben raus, hält sie über Monate hinweg in irgendwelchen WGs zusammen, bis dann sich mal rausstellt, wer denn jetzt wirklich gewonnen hat. Weil natürlich mit der Sendung inzwischen das meiste Geld verdient wird und nicht mit dem Act, der dabei hinterher rauskommt.
0: Wer also einen festen Job hat, muss ihn kündigen. Und wer zur Schule geht, muss eventuell ein komplettes Jahr wiederholen. Selbst der Gewinner der Sendung weiß nicht, wie sein Leben in ein paar Jahren aussehen wird.
4: Also konnte bis 2007 von der Musik echt locker leben. Das war ganz gut und dann kam so dieser Deadpoint, würde ich sagen, wo du dann nicht mehr gebucht wirst, wo du überlegst, ein neues Album zu machen, aber dann hörst du immer die Sprüche, oh, du bist voll verbrannt, was sollen wir denn mit dir? Das war echt entsetzend für mich, weil als Künstler bist du ja nie ausgebrannt, du hast ja immer wieder kreative Ideen als Songwriter. Dann konnte ich irgendwann nicht mehr so ganz von der Musik leben. Ich habe mir zum Glück viel beiseite gelegt von der Kohle und konnte dann weiterleben, musste dann aber überlegen, wie geht's jetzt weiter.
0: Martin Kesicis Belastbarkeit ist wahrscheinlich eine Ausnahme. Viele Gewinner sind nach ein paar Jahren Starwahnsinn wirklich ausgebrannt und brauchen eine Pause. Doch selbst wenn man die Kraft und den Willen hat, weiterzumachen, bekommt man die Chance auf dauerhaften Erfolg?
4: Definitives Nein. Weil einfach gerade in Deutschland ein extremes Vorurteil gegenüber Castingshow-Gewinnern herrscht. Bei der Fülle an Castingshow-Bands hast du keine Chance. Die Plattenfirma leistet keinen Künstleraufbau mehr, weil eigentlich ist ja die eigentliche Arbeit erst nach dem Gewinn der Castingshow.
0: Und genau das ist bei den Castingshows heute andersrum. Die meiste Arbeit steckt in der Show selbst, nicht im Gewinner. Die einzige Band, die noch richtig aufgebaut wurde, ist die allererste, die No Angels. Sie haben es geschafft, das Image eines austauschbaren Casting-Acts abzulegen und zu einer richtigen Band zu werden.
3: Es war ein Weg bis dahin, aber wir hatten das ja schon wirklich ganz gut abgelegt. Innerhalb von 2 Jahren und im letzten Jahr hat man das, glaube ich, überhaupt nirgendwo mehr gehört, ach, die Casting-Band. Wir haben ja dann auch einige Sachen getan, wie das Unplugged-Konzert oder das Big-Band-Konzert, um den Leuten zu zeigen, wir können wirklich was.

0: Ich glaube schon, dass wir auf richtig lange Zeit auch Erfolg gehabt hätten, wenn wir weitergemacht hätten. Aber das ist halt in Bands so und die Gefahr besteht natürlich bei einer Castingband mehr als bei einer Gruppe, die sich selbst gefunden hat, das ist klar. Manche entdecken, wenn der Rummel so richtig losgeht, erst, dass es nichts für einen ist.
1: Und deshalb haben sich die No Angels nach 3 erfolgreichen Jahren getrennt. Ich kann mir gut vorstellen, dass sie noch länger Erfolg gehabt hätten. Und genau das kann ich mir bei keinem der heutigen Castingshow-Produkten vorstellen. Doch an diesem Problem wird die Castingshow nicht scheitern.
2: Es werden sich immer Leute bewerben, bei DSDS bewerben sich 20.000 Menschen. Und die Leute, die dann gewinnen, haben dann halt mal 1-2 Jahre wirklich goldene Jahre. Und wenn sie sich selbst sagen, okay, mehr darf ich jetzt nicht erwarten, dann ist es okay.
1: Doch welcher Mensch lässt sich auf der Bühne als Sieger bejubeln, von einer Autogrammstunde zur nächsten schleppen und hat dabei noch im Hinterkopf, dass all das bald vorbei sein wird?
3: Hallo? Ist da jemand? Hey, wo seid ihr denn alle hin? Mein Manager, meine Agentin, meine Fans. Lasst mich doch nicht allein. Ihr könnt mich doch jetzt nicht fallen lassen.

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